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1: Guten Morgen, Hotties. Wir haben kurz nach sechs. Jana und Marlon hier.
2: Good morning. Mein Morgen hat schon super angefangen. Ich habe heute um, ja, sag ich mal, 4 Uhr, also da, wo wirklich alles ganz laut ist, bei mir in der WG ganz viel Gambazamba veranstaltet.
1: Boah, ich hätte dich geboxt.
2: Wir haben alle im Bad so einen Korb mit unseren ganzen Produkten halt auf einem Regal stehen und meiner ist einmal komplett runtergefallen. Nein. Alle Produkte haben sich im ganzen Bad verteilt, auf mich drauf. Es war das lauteste Geräusch, was ich jemals gehört habe. Um 4 Uhr morgens.
1: Ist was kaputt gegangen?
2: Nö. Oh auch Mann. Ich bin nicht kaputt gegangen.
1: Kam es nur ein paar Minuten zu spät. Ja. Ygel läuft jetzt hier auf Absolut Hot.

0: Songs, Personalities, dann wäre Nikas neuer Song ein Surferboy. Aber zu 100%. Wir haben jetzt 10 nach 6. Ihr hört absolut hot.
1: Ich habe am Wochenende auch einen Surferboy kennengelernt im Club und der hat genau diese Vibes gegeben.
0: Ja?
1: Genau. Also hätte der auch so einen Song gehabt, wenn er läuft, dann wäre das im Hintergrund gelaufen.
0: Ja.
1: Diese Gitarre vor allem, ja, stelle ich mir gerade vor.
0: Janas Luftgitarre sehen sollen.
1: Wir hören jetzt Nika mit Drive hier bei Absolut Hot, der ist ganz neu.
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17:45 hier bei Absolut Hot, jetzt mit Shakira und Burna Boy und Die Die. Das war ja der offizielle WM-Song dieses Jahr. Hatte ich neulich mit meiner kompletten Familie auch einen kleinen Main-Character-Moment, wie in so einer ganz, ganz schlechten, kitschigen Werbung. Wir hatten Familiengeburtstag, da lief das Lied und dann haben wir alle

0: weit darf Kontrolle gehen in einer Beziehung? Darüber sprechen wir heute mit euch, mit der Absolut Hot Community. Wir haben gestern schon geklärt, ey, den Handy-PIN, den haben wir gerne vom Partner, der darf auch gerne bei uns ins Handy schauen, solange es zumindest nicht heimlich ist. Patrick hat sich zum Beispiel reingemeldet.
1: Was für mich tatsächlich auch eine Red Flag wäre, wäre, dass mein Partner heimlich mein Handy nimmt, beziehungsweise ich habe es auch noch nie von meinem Partner genommen und irgendwie reingeschaut. Also zumindest noch nie, um irgendwas zu kontrollieren. Wie gesagt, wenn dann mal irgendwie beim Autofahren nehme ich sein Handy und mach Musik rein oder irgendwie sowas, das schon, aber jetzt nicht irgendwie, dass ich was kontrollieren will.
0: Und jetzt mal noch eine andere Frage, die auch für manche ein bisschen was mit Kontrolle zu tun hat. Darf denn euer Partner, eure Partnerin euren Standort haben? Oder wollt ihr unbedingt den Standort haben von eurem Macker? Weil ich kenne einige, die sagen, na klar, ich brauche das, damit ich auch schauen kann, ob er gut nach Hause gekommen ist. So ist es zum Beispiel bei mir. Dann gibt es aber natürlich die andere Seite, die sagt, naja, aber dann kannst du ja auch jederzeit checken, wo er ist. Und das ist ja manchmal, geht ja in die ganz falsche Richtung, dass man irgendwie eifersüchtig ist, weil er 10 Minuten zu lange an diesem Standort war und man sich dann direkt wieder Gedanken macht, geht der mir fremd? Also was sagt ihr? Standort vom Partner, ja oder nein?
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0: muss man mit seinem Freund, seiner Freundin seinen Standort teilen. Absolut hot ist an bei euch am Mittwoch. Guten Morgen. Wir diskutieren heute drüber. Ich sage zum Beispiel, auf jeden Fall. Ich kenne aber auch einige, die sagen, kein Bock auf diese Kontrolle. Es gibt ja mittlerweile ganz, ganz viele Möglichkeiten, seinen Standort irgendwie zu teilen. Ob es jetzt über die Wo-Ist-Funktion ist auf dem iPhone oder auf Google Maps, whatever. Und darüber habe ich gerade mit Hörer Fari aus Leipzig telefoniert.
1: Ich check ja den Sinn. Gerade Freundinnen von mir, einfach ja aus Sicherheitsgründen, dass man eben weiß, wo sie sind.
0: Ja, genau, so ist es bei mir auch jetzt zum Beispiel. Aber ist es für dich auch ein Muss?
1: Ich selber wäre auf jeden Fall offen dafür. Wenn das mir vorgeschlagen wird in der Beziehung, würde ich jetzt nicht nein sagen.
0: Was ich ja ein bisschen komisch fände, ist, wenn mein Partner das jetzt nicht wollen würde. Jetzt, vielleicht steckt da gar keine böse Intention dahinter. Ich will niemandem was unterstellen, aber ich würde mir halt dann denken, was hast du zu verheimlichen? Ich darf doch wohl sehen, dass du gerade einkaufen bist oder Fahrradfahren bist, oder?
1: Ich würde es nicht direkt als Red Flag sehen, aber es würde natürlich schon eine Awkward-Situation ergeben. Also wenn ich das jetzt einer Person vorschlagen würde in der Beziehung und die andere Hälfte sagt nein, dann ja, stünde ich so da. Okay, dann vergiss die Idee.
0: Wie seht ihr das? Seid ihr Team Fari und Jana? Das bin ich, by the way. Hi. Und sagt, ja, Standort kann man auf jeden Fall teilen oder sollte man teilen in der Beziehung mit seinem Partner, seiner Partnerin. Oder findet ihr das zu viel? Zu viel Kontrolle?
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0: Gamper und Dadoni laufen jetzt hier auf Absolut Hot mit What You Want. Wir haben 7:15.
1: Finde ich ein gutes Motto, weil ich habe gestern wieder eine Late-Night-Therapie-Session gehabt mit einem Kumpel.
0: Ah je.
1: Der hatte in der Kennenlernphase jetzt 5 Monate. Mhm. Nach 5 Monaten ist das Girl jetzt mal drauf gekommen, das ist für sie doch nur freundschaftlich.
0: Ach.
1: Wo ich mir denke, Mann. Es sind ja nicht immer nur die Männer, die Red Flags. Tatsächlich, ja, muss ich mal sagen, auch wir Girls können manchmal richtig scheiße sein. Sag doch einfach, was du willst, Junge. Als würdest du nach 5 Monaten merken, ach, da geht mir doch keiner mehr ab.
0: Erst ab jetzt aber.
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Ende August kommt das neue Alex Warren Album und wir hören da jetzt zusammen rein um kurz vor 7 hier auf Absolut Hot. Ein kleines Album Pre-Listening, obwohl es noch gar nicht draußen ist. Wir kennen zum Beispiel schon Fever Dream.

0: Seven Days to Die kennen wir auch schon.
1: Und die dritte Single vom neuen Album, die haben wir jetzt auch ganz neu in der Playlist mit drin. Die heißt Passenger. Das ist Alex Warren hier um kurz vor sieben bei Absolut Hot.

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4: Somba läuft jetzt hier um kurz nach 7 bei Absolut Hot mit My Body Isn't Ready. Da spricht er über seine Struggles, die er so mit seinem Körper hat. Gerade jetzt im Sommer, ich glaube, wir kennen es alle.
5: Ja.
4: Also ich gestern erst wieder, sorry, aber ich hatte Blähbauch und war so, ach nee, Bikini jetzt. Spinnst du eigentlich? Hallo? Hatte 35 Grad und ich wollte nicht im Bikini raus.
5: Funny, dass du Bikini sagst, weil mir ging es nämlich gestern im Gym genauso. Ich war in so einem Kurs abends und ich hatte natürlich kein Oversize-T-Shirt mehr frisch im Schrank. Musste dann das enge Sportshirt anziehen. Ja. Ich habe die ganze Zeit Bauch eingezogen, Digga.
4: Wir sind alle so geschädigt und es liegt an fucking Social Media, sag
5: ja,
4: ich.
5: Ja, ist so.
4: Diese ganzen komischen Kommentare von wegen, wir brauchen erstmal einen Sommerbody.
5: Ach, HDF.
4: So ein Quatsch. Wir hören jetzt Somba um kurz nach

0: 10:50. Und nach so einem Kaffee ist dann Ed Sheeran auch diese grandiose Lyric-Idee für den Cat's Eye-Song gekommen. Der hat ohne Scheiß bei dem neuen Cat's Eye-Song Animal, der jetzt hier bei uns in der Playlist läuft, mitgeschrieben und auch mit eingesungen. Wir hören zusammen rein. 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
1: Ich will die Version auch haben, actually.
0: Ja, same. Love so good, how could this be free? Feature wäre auch geil.
1: Also danke, Ed Sheeran, für die Idee zu diesem geilen Banger. Hat den Girls auch gefallen? Sie haben es nämlich 1:1 genauso übernommen. Bloß halt auf ihre Art und Weise. Wir hören jetzt Cat's Eye bei Absolut Hot, ganz neu mit Animal.

0: Das war Tiesto hier bei Absolut Hot. Und jetzt liegt ein ganz neuer DJ auf bei uns in der Playlist. Neptunica. Der ist zwar schon fett unterwegs gewesen auf jeglichen Festivals und hat auch schon mit krassen DJs zusammengearbeitet. Trotzdem, wir kannten ihn bisher noch nicht. Wir sind aber...
1: Leider.
0: Ich wollte gerade sagen, underrated. Mit Ellie Oaks hat er zum Beispiel schon mal was gemacht. Und mit Nicholas D. stand er auch schon im Studio.

0: Wir müssen jetzt was klären, hier auf Absolut Hot. Wir haben jetzt kurz vor 7:30. Und zwar, habt ihr den Standort von eurem Macker oder eurer Mackerin? Weil seitdem ich die Funktion kenne, nutze ich das nicht nur in meiner Beziehung. Alle meine Freunde haben das.
1: Ich habe, wo ist wirklich, ich schaue die Liste teilweise abends durch, wo meine Freunde so chillen.
0: Kannst du zweimal scrollen.
1: Wobei ich sagen muss, also bei Partner finde ich das schon fast bare Minimum. Also wenn jetzt mein Freund mir den Standort verweigern würde, würde ich aber sagen, hallo?
0: Was hast du zu verheimlichen, ist halt das Ding. Weil wir machen das ja nicht aus Kontrolle. Das hat ja mehrere Gründe. Man weiß immer, wo man ist. Ne? Auch wenn man so, okay, das dauert ein bisschen länger auf der Arbeit, hat der Alte jetzt einen Unfall gebaut oder nicht?
1: Richtig, so. Ich wollte gerade sagen.
0: Zum Beispiel.
1: Organisatorische Gründe.
0: Ja.
1: Wann ist er zu Hause? Wann kann ich was zu essen machen?
0: Voll. Okay, Wifey.
1: Aber ich check auch, also es sagen ja auch ganz viele, auch in meinem Freundeskreis, nee, das ist mir, gibt mir ein bisschen zu viel Kontroll-Vibes, wenn ich da die ganze Zeit schauen kann. Naja, was sagt denn ihr in der Absolut Hot Community? Standort haben vom Freund oder von der Freundin?
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0: Das könnte jetzt extrem unsympathisch wirken, aber wenn ich mit Kopfhörern unterwegs bin und mich spricht jemand an, habe ich entweder nur, man kann eigentlich nur zwei Gedanken bei mir treffen. Entweder, hallo, wer bist du denn? Also ganz normal. Oder, Digga, lass mich in Ruhe und lass mich einfach in Ruhe Mucke hören. Ich mache hier gerade meinen Wocheneinkauf.
1: Hilfe, okay. Junge, wo kommt das denn her? Jetzt habe ich Angst, dich anzusprechen, wenn ich dich mal zufällig treffe.
0: Nein, überhaupt nicht.
1: Wer weiß denn?
0: Nee, aber ich werde dann einfach kurz angebunden sein, wenn ich keinen Bock habe. Kennst du das nicht so?
1: Doch.
0: Beim Wocheneinkauf das Schlimmste. Wenn du da einfach nur zu dieser scheiß gefrorenen Petersilie willst und dann wirst du nur noch im Smalltalk verwickelt. Lass mich in Ruhe!
1: Haben sich das Second Voice vielleicht auch gedacht, als sie ihren Song Let Me Be geschrieben haben? We don't know. Wir hören rein um kurz nach 7:30 hier bei Absolut Hot.

0: 8:15 hier bei Absolut Hot. Und ich schwöre, es gibt nichts Besseres im Club. Oh Gott, Marlon schaut mich schon so an. Er weiß, was jetzt kommt. Naja, aber checkt ihr, wenn ihr jemanden schon so spottet, irgendeinen heißen Typen von ganz weit weg, dann zieht man sich schon so aus mit den Augen. Dieses Kribbeln, wenn man dann langsam aufeinander zuläuft und sich dann anspricht.
1: Der knabbert sich die halbe Lippe ab.
0: Okay.
1: Medusa und Khaled haben einen Song gemacht, der klingt genauso. Das ist jetzt Weekend hier auf Absolut Hot. Und ich sag euch, keep manifesting, dass wir am Wochenende jemanden flachlegen können.
0: Okay.

0: teilt ihr in der Absolut Hot Community den Standort mit eurem Freund, eurer Freundin und findet ihr, das ist ein Muss in der Beziehung? Darum geht's heute Morgen hier in der Hottesten Morning Show auf Absolut Hot. Und ja gut, also wenn es danach geht, sind Marlon und ich bin Jana, wo die Red Flags, weil wir haben gesagt, ja klar, auf jeden Fall, was hast du vor mir zu verheimlichen? Allein, weil ich wissen will, ob du gut nach Hause gekommen bist, will ich natürlich den Standort haben. Ihr seid da ein bisschen anderer Meinung bisher. Martin aus Würzburg hat gerade geschrieben, ich würde sowas niemals verlangen, mich interessiert das auch überhaupt nicht. Und jetzt haben wir noch diese Sprachnachricht reinbekommen.
1: Hi, ich bin die Jenny aus Haßfurt. Alter, jetzt bin ich endlich daheim ausgezogen. Meine Eltern nerven mich nix mal mit, schick mir mal einen Standort, wo du bist. Und dann kommt ein Partner und der macht genau dieselbe Scheiße. Da hat man halt keinen Bock drauf.
0: Wer ist denn noch Team Jenny und sagt Standort? Ist komplett unnötig. Da müssen wir nochmal drüber sprechen, weil ich sag, ich möchte das in meiner Beziehung so. 0160 4800 700. Damit kommt ihr raus, direkt im Absolut Hot Studio. Guten Morgen.

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0: Digga, mein Macker hat mich gestern schon wieder so geragebaitet. Ich gehe gleich crash out.
1: Jana, vergiss nicht.
2: Du bist gut genug.
0: Ja, okay, hast du recht, 6-7. Ich mache einfach Scherge.
1: Was jaulen die da schon wieder im Radio? Junge, Junge, Junge.
0: Das war eine kleine Performance der Jugendwörter, die dieses Jahr zur Auswahl stehen. Ich sag ja Mackerwitz. Sorry, also das ist das Beste, was wir dieses Jahr zustande gebracht haben. Dieses Wort wieder auf die Karte zu bringen, oder?
1: Ich finde Macker eigentlich auch sehr, sehr gut, muss ich sagen.
0: Wir haben jetzt die spanische Version von Macker bei uns in der Playlist. Mi Chico heißt nämlich mein Typ, mein Kerl. Oder halt mein Macker, wie wir sagen würden. DJ Gocha ist es hier bei Absolut Hot um kurz nach 8. Und wir sind Jana und Marlon. Guten Morgen.
1: Hi, good morning.

0: James Hype, der hat wirklich das DJ-Jet-Set-Leben ein bisschen zu ernst genommen. Also jetzt mal wirklich. Der hat auf Insta gezeigt, wie viel er in nur 4 Tagen unterwegs ist. Wir hören rein.
1: London to Ibiza. Ibiza to Madrid. Madrid to Chicago. Chicago to Vegas. Vegas to San Diego.
0: Digga!
1: San Diego to London in 4 days.
2: Also wenn ich jetzt richtig mitgezählt habe, sind 7 Städte.
0: In 4 Tagen.
2: In 4 Tagen. Hin und her. Vor allem er fängt mit London an, hört mit London wieder auf. Stopp mal kurz. Aber wisst ihr, welche Vibes mir das gibt?
0: Ja, it's giving.
2: London to Ibiza. Fliegt er ja sogar. Vegas to Africa. Hey. James Hype dachte sich, ich mache jetzt die J-Lo. Ja. Wir hören ihn jetzt hier bei Absolut Hot mit seinem neuen Song Serotonin. Kurz nach 8.

0: Mir wurde gestern ernsthaft Arbeitszeitbetrug unterstellt.
1: Ja.
0: In der Absolut Hot Redaktion. Wegen Bruno Mars. Soweit ist es schon gekommen.
1: Ich wollte gerade sagen, man könnte es halt auch glauben.
0: Ich saß da, hab mir ein paar Videos angeschaut von seinen Konzerten und Leute dachten, ich mach das zum Spaß, um mich da dran aufzugeilen oder was weiß ich. Nein, ich wollte euch ja nur beweisen, wie geil der live klingt und dass der live 1:1 wie on tape klingt, meiner Meinung nach.
2: Das ist schon gut.
0: Aber ja, es war jetzt auch nicht so schlimm, die Videos die ganze Zeit anzuschauen. To be honest.
1: Das ist diese Arbeit, die einem richtig leicht fällt.
0: Es war ganz schlimm für mich gestern, das rauszuschneiden für euch Hotties. Wir hören jetzt Bruno Mars bei uns in der Playlist hier bei Absolut Hot mit On My Soul. Könnt ihr ja mal drauf achten. Also ich sag wirklich, er klingt 1:1 gleich.
1: Ja.
0: Es ist jetzt 7:45. Wir sind Jana und Marlon. Guten Morgen.
1: Hi.

0: Bei euch läuft absolut hot. Guten Morgen. Wer ist in der Leitung?
1: Hi, die Jenny hier. Zum Thema Standort teilen.
0: Machst du das in deiner Beziehung?
1: Grundsätzlich ja, wenn man dann doch mal irgendwo länger unterwegs ist, so dass man sagt, okay, man guckt mal, wo bleibt denn, weil eigentlich war eine andere Zeit ausgemacht oder irgendwas.
0: Ja, safe. So mache ich es auch. Ich finde, ich fühle mich dann auch sicherer, wenn ich jetzt irgendwie abends noch unterwegs bin oder so, weil ich weiß, okay, er sieht, wo ich da gerade rumspringe.
1: Außer ich kaufe Geschenke und Kinder darf wissen, wo ich mich gerade aufhalte.
0: Oh mein Gott, ja, größter Pain.
1: Dann wird das ausgemacht und dann willst du aber, willst du trotzdem, dass irgendwas im Busche ist.
0: Ich glaube, da waren wir alle schon mal an dem Punkt. Aber jetzt nochmal generell, Jenny, was das Standortteilen angeht. Findest du, das ist ein Muss in der Beziehung oder kannst du auch verstehen, wenn Leute sagen, boah, das gibt mir ein bisschen zu krasse Kontroll-Vibes?
1: Also ein Muss sollte es niemals sein. Ich denke, das ist eine Vertrauenssache. Also ich finde, wenn das Grundvertrauen schon nie da ist, dann ist es natürlich nicht ganz, ganz schwierige Kiste.
0: Ja, wobei ich echt sagen muss, also auch wenn ich jetzt meinem Freund vertraue, wenn er mir den Standort verweigert, also wenn ich ihn wirklich frage, hey, sollen wir unseren Standort gegenseitig teilen? Und er sagt, nee, würde ich trotzdem den Gedanken nicht loswerden, dass er mir da irgendwas verheimlicht? Oder wie seht ihr das? 0160 4800 700 ist die Nummer zu uns ins Absolut Hot Studio. Danke für den Anruf, Jenny.

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0: ist in der Beziehung ein Muss, mit seinem Freund oder seiner Freundin den Standort zu teilen? Das ist unser Thema heute Morgen hier bei Absolut Hot. Ich habe gerade mit Jenny aus Dresden telefoniert. Da waren wir uns eigentlich einig. Klar, machen wir in der Beziehung. Und jetzt ist Patrick aus Ulm bei uns in der Leitung. Ich glaube, du bist da ein bisschen anderer Meinung, oder?
1: Ja, das sehe ich tatsächlich ein bisschen kritischer, beziehungsweise eigentlich halt als nicht notwendig an, weil ich denke mir so, warum muss ich ständig gucken können, wo mein Partner ist? Wir sehen uns abends und dann wird man sich ja wohl erzählen, wo man unterwegs war. Irgendwo ein gewisses Vertrauen muss schon da sein, sonst macht die Beziehung, glaube ich, keinen Sinn.
0: Nee, voll. Also ich sag ehrlich, wenn es dann so weit geht, dass jeder Schritt und Tritt überwacht wird und man sagt, warum warst du da 10 Minuten zu lange im Supermarkt? Da bin ich auch raus, um Gottes Willen. Mir geht's aber auch vor allem um die Sicherheit. Also wenn ich weiß, ich bin hier feiern oder ich bin länger irgendwo unterwegs, dann will ich irgendwie, dass mein Partner weiß, wo ich bin, falls ich mich halt dann wirklich mal nicht melde und irgendwas passiert ist. Checkst du?
1: Ja, denn ich war schon mal länger im Ausland, wo ich dann auch mal gesagt habe, hey, komm hier erstmal meinen Standort, wer weiß, was passiert.
0: Also vielleicht einigen wir uns einfach drauf in der Absolut Hot Community. Kontrolle ist in der Beziehung sowieso immer scheiße. Und aus dem Gedanken heraus sollte man auch nicht den Standort wahrscheinlich miteinander teilen. Danke für den Anruf, Patrick. Ihr könnt euch auch gerne jederzeit reinmelden. 0160 4800 700 ist die Nummer ins Absolut Hot Studio. Good morning.

0: WizDMC läuft jetzt hier bei Absolut Hot und er hat was gedroppt. Einen Hot-Take, der dir, glaube ich, gar nicht gefallen wird, Marlon. Wir hören mal rein.
1: Zu viel Matcha auf Instagram. Zu viel Matcha an Dumps. Ich kann es nicht mehr sehen. Naja, mit Vanillesirup schmeckt's gut. Aber ohne, das ist wie trockenes Heu.
2: Heu?
0: Sehe ich ganz genauso.
2: Och, Leute.
0: Ihr könnt mir nicht sagen, dass ihr euch beim Matcha-Trinken nicht ein bisschen fühlt wie eine Kuh, die gerade am Gras rumschlabbert.
2: Es gibt einen intensiven Matcha-Geschmack, aber das schmeckt nicht nach Heu. Das schmeckt halt nach Matcha.
0: Aber wenn ich mir dann Sirup reinballern muss und irgendwelche Früchte nur, damit es halbwegs erträglich schmeckt.
2: Das schmeckt auch so erträglich.
0: Ich bleibe bei meinem guten alten Kaffee. So nämlich.
2: Man kann es auch mit Kokosnussmilch trinken zum Beispiel. Das schmeckt auch ein bisschen süßer, ein bisschen lecky.
0: Wir hören jetzt WizDMC. Er und ich sind jetzt Bros. 8:45 ist es mit Falling Stars hier bei Absolut Hot. Come on.

0: Imagine, ihr habt den Standort eurer Bestie. Ja, man kann die ja heutzutage so nachverfolgen mit so Apps. Und dann seht ihr, die chillt gerade bei eurem Ex-Boyfriend. Genau das ist Sarah Larsson passiert. Und sie hat im Interview auch drüber gequatscht.
1: I was like, wait a minute, why is my friend at my ex house? But then I spoke to my other friend about it. And she was like, no, actually, I think she moved. Like, she broke up with her fiance. And now they move, like, to the same house. So she just lives in the same house as he does. But they're not actually, like, seeing each other, I think. Who knows? I haven't asked her about it. But that's kind of like the tea.
2: Also sie hat auf einmal gesehen, die Freundin chillt bei ihrem Ex-Freund zu Hause. Da kannte sie natürlich noch die Adresse. Sie weiß jetzt aber nicht, also man munkelt, dass die Freundin vielleicht auch einfach in das Haus gezogen ist. Also in eine Wohnung, wo halt auch der Ex-Freund wohnt, in diesem Mehrfamilienhaus.
0: By the way, eine andere Freundin. Oder ich glaube nicht.
2: Also das kann doch alles nicht sein.
0: Die stecken unter einer Decke.
2: Das glaube ich auch.
0: Das wäre doch auch die erste Info, die du deiner besten Freundin teilst. Übrigens, ich ziehe neben deinen Ex.
2: Richtig. Also wer sich mit Sarah Larsson als Freundin verkackt... Ist auch wirklich selber schuld.

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2: Von Alex Warrens neuem Album. Das kommt Ende August raus. Es heißt Wild Child. Sind wir mal sehr gespannt. Wir haben uns gerade gedacht, okay, was will er denn Wildes machen? Der gute Alex. Wir sind mal sehr gespannt, was da alles so drauf sein wird. Wir hören jetzt auf jeden Fall die dritte Single, die schon draußen ist von diesem Album. Passenger. Hier bei Absolut Hot. Kurz nach 9 ist es. Wir sind Jana und Marlon. Good morning.
3: Guten Morgen.

0: It's so easy to fall in love, sagt Olivia Dean. Aber was macht man denn dann in der Beziehung? Wo sind vielleicht die Grenzen? Darüber haben wir heute den ganzen Morgen mit euch gesprochen hier bei Absolut Hot. Es ist jetzt kurz nach 9 und ihr habt euch reingemeldet. Das Thema war, teilt man denn den Standort mit seinem Freund oder seiner Freundin? Marlon und ich bin Jana, wir haben gesagt, es ist jetzt kein Muss, aber es ist eigentlich für uns schon bare minimum, einfach damit wir wissen, wo unser Freund rumspringt und auch aus Sicherheitsgründen irgendwo. Es gab aber auch einige von euch, die gesagt haben, nee, das gibt mir viel zu krasse Kontroll-Vibes. Wir hören noch mal rein.
1: Alter, jetzt bin ich endlich daheim ausgezogen. Meine Eltern nerven mich nix mal mit, schick mir mal einen Standort, wo du bist. Und dann kommt ein Partner und der macht genau dieselbe Scheiße. Da hat man halt keinen Bock drauf.
2: Ich check ja den Sinn. Gerade Freundinnen von mir, einfach ja aus Sicherheitsgründen, dass man eben weiß, wo sie sind.
3: Ich denke mir so, warum muss ich ständig gucken können, wo mein Partner ist? Wir sehen uns abends und dann wird man sich ja wohl erzählen, wo man unterwegs war. Irgendwo ein gewisses Vertrauen muss schon da sein, sonst macht die Beziehung, glaube ich, keinen Sinn.
4: Grundsätzlich ja, wenn man dann doch mal irgendwo länger unterwegs ist, so dass man sagt, okay, man guckt mal, wo bleibt denn, weil eigentlich war eine andere Zeit ausgemacht oder irgendwas.
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0: Tampa City laufen jetzt hier bei uns in der Playlist mit Self-Aware. Ist, by the way, deren allererster Song. Den haben sie noch im Kinderzimmer angefangen zu producen.
1: Vor 5 Jahren, by the way.
0: Fünf Jahre lang hat das gedauert.
1: Ja, die arbeiten da seit 5 Jahren dran. Im Kinderzimmer hat es angefangen und dann irgendwann sind sie im Studio gelandet. Und so klingt's.
0: Immerhin, weil was machst du dann auch im Kinderzimmer, ist dann irgendwo auch die Technik...
1: Beschränkt.
0: Beschränkt. Wir hören rein. Es ist jetzt 9:15 hier bei Absolut Hot. Good morning.

0: Den Song hier. Harmony, Brigitte und auch meine Mama. Safe by Shazam mit in der Sammlung.
1: Michelle mit Jamaican, der hat nämlich jetzt zwei Songs als die meistgesuchten auf Shazam. Also sind Platz 1 und 2. Jamaican ist Platz 2. Wobei ich da jetzt auch mal ganz ehrlich sagen muss, sorry an Moni und Brigitte, bei mir ist es genauso. Also sobald ich einen Song feiere, dann shazam ich den, damit ich den halt abgespeichert habe, wisst ihr?
0: In deiner eigenen persönlichen Sammlung.
1: So. Und das ist Platz 1 bei Shazam, auch von Michelle. Damit hat er einen Rekord gebrochen. Moving to the Sun. Da hören wir jetzt rein hier bei Absolut Hot.

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0: nach halb zehn hier bei Absolut.
1: Wow, ich habe mir gerade den Kopf gestoßen. Aber hey, machen weiter.
0: Kurz nach halb zehn hier bei Absolut Hot mit Jack Dean. Der ist ganz neu bei uns in der Playlist. Das ist ein Newcomer aus England. Und man, also das ist wirklich ein Newcomer wie im Bilderbuch. Man findet kaum was über den bisher.
1: Echt?
0: Er wird nur schon ganz viel verglichen mit Benson Boone.
2: Oh yes.
1: Also ich würde es lieben. Gut aussehende Männer in engen Jumpsuits wie Benson Boone. Davon brauchen wir mehr im Pop-Himmel, sage ich.
0: Und ich finde den Song auch richtig geil. Wir hören jetzt rein mit euch. Das ist Mercy.
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0: Olivia Rodrigo ist in der Warteschlange von Absolut Hot. Jetzt gleich mit Drop Dead.
1: Und wir sind nicht alleine damit, den Standard zu stalken. Olivia liegt abends auch im Bett und schaut ihr Geschäftchen an, was die so machen.
2: Schäfchen. I love looking at my friend's locations.
1: Ja, mache ich auch. Also ohne Spaß, das ist mittlerweile Part von meiner Abendroutine. Ich schaue so, wo sind sie denn alle?
0: Für die, die nicht wissen, wovon wir da gerade reden, es gibt ja jetzt so Apps, wo man den Standort und so mit abchecken kann von seinen Freunden. Und ne, natürlich unter Absprache.

0: Wenn's nicht euer Standort ist, was darf denn euer Partner, eure Partnerin überhaupt von euch fremd gern wissen, ha?
1: Okay. Roastet er einfach die ganze absolut hot Community.
0: Nee, nur die Fremdgeher.
1: Nee, jetzt aber mal ohne Spaß. Es gab ja heute Morgen auch Hörerinnen und Hörer, die gesagt haben, nee, Standort möchte ich nicht teilen mit meinem Partner. Gibt mir Kontroll-Vibes. Deswegen mal die Frage an euch. Wie viel lasst ihr denn euren Partner in euer Leben? Also was darf er alles von euch wissen? Oder habt ihr dann doch noch Geheimnisse? Weil ich meine, man ist ja noch sein eigener Mensch. Man darf ja auch ein bisschen Privatsphäre haben, sag ich.
0: Ja, aber wo fängt Privatsphäre an in einer Beziehung?
1: Und wo hört sie auf? Wo sind die Grenzen? Meldet euch gerne mal rein, wir sprechen morgen drüber.
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1: Ganz, ganz liebe Grüße an meine ehemalige Französischlehrerin. Bitte sei stolz auf mich beim nächsten Song, den ich anmoderiere. Ich habe hier Tuvalu und Stromae mit dabei.
2: Wow.
1: Mit De Fleur.
2: Oui, oui, chérie, Baguette Croissant. Der ist neu bei Absolut Hot. Wir hören rein in 5 Minuten. Davor haben wir noch ein paar DJs am Start. Glockenbach laufen gleich. Und das ist ein Newcomer bei uns in der Playlist hier bei Absolut Hot. Neptunica mit What If? Kurz nach 10 ist es jetzt. Guten Morgen.

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3: Ariana Grande ist gleich bei uns in der Playlist mit dabei, hier bei Absolut Hot mit Yes And nach zwei Songs. Und sieht schlecht aus an alle Ariana-Fans. Also die macht jetzt erstmal Pause nach dem Album, das sie am Freitag rausgebracht hat.
4: Pause ohne Ende. Ich glaube, das nennt man gar nicht mehr Pause, weil die hört ja gar nicht mehr auf mit der Pause. Die kommt wahrscheinlich gar nicht mehr zurück. Die hat ihre letzte Tour sogar ihre Rolle bei American Horror Stories gestrichen, damit sie sich wirklich nur auf Tour konzentrieren kann und dann Arrivederci sagen kann.
3: Bye, bye, ja. Die braucht mal eine Auszeit. Vielleicht kommt sie ja irgendwann wieder zurück. Hey,
4: wer weiß.
3: Es ist nicht ausgeschlossen. Wir hören sie nach zwei Songs hier bei Absolut Hot. Und das ist James Hype mit Serotonin.
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0: Wir hören gleich den neuen Song von Bruno Mars hier bei Absolut Hot, On My Soul. Und wir haben vorhin drüber gesprochen mit euch, Ariana Grande hört jetzt auf, die zieht sich komplett aus der Öffentlichkeit zurück. Das war jetzt erstmal ihr letztes Album, wahrscheinlich für immer. Da muss ich gerade ein bisschen drüber nachdenken. Was würde ich machen, wenn Bruno Mars jetzt verkünden würde, ey, das war meine letzte Tour, mein letztes Album.
1: Also weinen, schreien, Fanpost schicken.
0: Ich glaube, ich würde das Management persönlich aufsuchen und sagen, so, jetzt hört ihr mir mal ganz genau zu. Das machen wir nicht, meine lieben Freunde. On My Soul hören wir in 5 Minuten hier bei Absolut Hot. Jana und Manon hier.

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1: Jetzt gleich ganz neu mit dabei, WizDMC und Falling Stars. Ein bisschen unsympathisch wurde er heute Morgen, als ich erfahren habe, dass er keinen Matcha mag.
2: Völlig zu Recht.
1: Kein Matcha-Date mit WizDMC.
2: Du kannst ja einen Kaffee mit ihm trinken gehen.
1: Auch okay.
2: Aber dass Matcha schmeckt wie Gras oder ausgespucktes Heu, ist Fakt.
1: Ausgespucktes
2: Heu. Da können wir gerne jetzt privat gleich nochmal weiter diskutieren.
1: Ja, bitte.
2: Ich stimme ihm dazu.
1: Nee.
2: Davor läuft hier Somber mit My Body Isn't Ready um kurz nach eins. Schöne

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3: Bei uns gibt's Gossip jeden Tag hier auf Absolut Hot. Wir sind Jana und Marlon.
4: Hi, schönen Mittwoch.
3: Und jetzt um kurz nach zwei läuft James Hype mit Serotonin. Und so ein erfolgreicher DJ, der ist wirklich viel unterwegs. Der hat auch mal so zwei Auftritte an einem Tag, aber in verschiedenen Ländern. Das ist schon heftig.
4: Das ist crazy. Er hat jetzt auf Instagram gepostet, dass er innerhalb von 4 Tagen in 7 Städten war. Und zwar so von London nach Ibiza, dann nach San Diego noch in die USA rüber gechattet, dann aber wieder zurück nach London.
3: Das ist krank. Nennt man das Zeitreise?

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4: 15 Uhr an diesem Mittwoch. Die Hälfte der Woche haben wir schon geschafft. Ihr seid bei Absolut Hot. Ich bin Marcel, Freunde. Und zusammen mit unserem verrückten DJ aus Marseille in Frankreich starten wir jetzt rein in diese 15-Uhr-Stunde. Das ist Jean mit Moving to the Sun.

einsteigen, losfahren und bloß nicht zurückschauen. Genau darum geht es in dem Song Drive von Nika. Es geht um einen Menschen, mit dem man am liebsten für immer unterwegs wäre und wünscht sich, dass diese Autofahrt niemals endet. Ja, ich glaube, da haben jeder von uns so mindestens die ein oder andere Person im Kopf. Jetzt hier für euch auf Absolut Hot. Ich bin Marcel. Hi.

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Wir haben es 3:15 hier auf Absolut Hot. Ich bin Marcel, Freunde. Und egal, ob ihr jetzt gerade die Nachmittagssonne genießt oder im Office die Klimaanlage nochmal so richtig hochdreht, wir begleiten euch jetzt mit Shakira und Burna Boy mit einer Nummer, die den Sommer so gut beschreibt. Das ist Die Die.

Absolut hot läuft bei euch. Marcel hier für euch am Start. Und ich war noch nie auf einer. Und ich bin so traurig, weil alle Freunde immer davon berichten, wie toll das Ganze sein soll. Kann ich nicht beschreiben. Ich weiß es nicht, weil niemand von meinen Freunden heiratet. Und ich frage mich, warum, wenn schon nicht ich. Ja, und jetzt ist es soweit, Freunde. Marcel ist das erste Mal in seinem Leben auf eine Hochzeit eingeladen. In einem großen Schloss in Rumänien nächstes Jahr. Und ich werde diese Hochzeit genießen in vollen Zügen und einfach mal froh sein, dabei zu sein. Ja, einfach, wie ist so eine Hochzeit? Vielleicht habt ihr schon Zehntausende erlebt, ich nicht eine einzige.

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0: Ich find's ja ziemlich cringe. Manch anderer sagt, es ist schon sehr, sehr wichtig. Marcel hier für euch auf Absolut Hot. Und es geht um das Thema, den Standort mit dem Partner teilen. Also, dass der Partner jedes Mal sehen kann, wo befindet sich mein Freund oder meine Freundin gerade. Und ich denke mir so, weiß nicht. Das könnte auch echt zu einem Kontrollzwang führen. Ich hätte jetzt keinen Bock drauf, weil ich finde, Vertrauen ist somit das wichtigste Gut in einer Beziehung. Andererseits kann man sagen, gut, im Emergency-Fall wüsste man, wo sich die Person gerade auffällt. Ich finde es trotzdem kritisch. Was sagt ihr dazu? Meldet euch gerne rein.
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Viertel vor vier haben wir es hier auf Absolut Hot mit mir, Marcel. Schön, dass ihr mit dabei seid. Und Katy Perry, die haut jetzt raus mit Watch It Burn. Bekommt ihr jetzt hier neuer geiler Hotter. For you.

0: Absolut Hot läuft bei euch. Marcel hier für euch am Start. Nicht alleine, denn Sophia ist bei mir. Hallöchen.
1: Hallo.
0: Wie geht's dir?
1: Oh, Marcel, es geht schon wieder los.
0: Sophia hat ein bisschen Blähungen gerade.
1: Ja, es tut mir leid. Ich habe laktosehaltige Produkte gegessen.
0: Ja, alles gut. Wir verzeihen es dir auf jeden Fall.
1: Danke. Sophia,
0: jetzt mal wieder Butter bei die Fische. Entschuldigung. Jetzt mal wieder Butter bei die Fische. Wir haben nämlich vorhin ein Thema gehabt, was ich sehr interessant fand. Und zwar den Standort mit dem Partner oder der Partnerin teilen. Weißt du, wenn du ins iPhone gehst, dass du immer siehst, wo treibt sich dein Schnucki gerade rum. Findest du es gut oder würdest du sagen, nee?
1: Also ich brauch's nicht, aber ich fände es jetzt auch nicht schlimm.
0: Echt?
1: Ich bin eigentlich super entspannt, aber ich brauche das überhaupt nicht für mich. Also ich muss nicht sehen, wo er ist, weil ich weiß es sowieso. Ja. Also auch ohne Standort teilen. Meine Augen sind überall.
0: Ja, ja. Also für mich ist es ehrlich gesagt so ein bisschen Selbstbestimmung abgeben, weil ich immer das Gefühl habe, ja, du wirst ja irgendwie kontrolliert.
1: Ja, wirst du auch.
0: Ja, will ich aber nicht.
1: Dann lass es halt.
0: Oh Mann, Leute, wie steht ihr dazu? Standort mit dem Partner teilen? Ja oder nein?
1: Führt ihr wieder zu nichts.
0: Ja, meldet euch gerne im Studio.
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Neuer geiler Hotter. Marcel hier für euch am Start um 16 Uhr hier auf Absolut Hot, Freunde. Und es sieht gut aus. Cat's Eye habe ich dabei mit in dieser Stunde. One Republic, die sind auch mit von der Partie. Und Neptunica, die habe ich jetzt hier mit freshen Sound für euch. Das ist What If.

Neuer geiler Hotter. Das ist absolut hot. Ich bin Marcel und Freunde, falls ihr auf TikTok auch mal über diesen Trendsound hier gestoßen seid. Ja, gerade hört man es überall. Käsiger Michael, öffne deine Tür. Und falls ihr euch fragt, was es eigentlich soll, es soll tatsächlich gar nichts. Ne? Der Trend kommt eigentlich aus Amerika. Hier hat einfach jemand gesagt, er legt ein Ei auf die Türklinke und wenn sein Mitbewohner Cheesy Michael die Tür öffnet, dann passiert irgendwas und dann fordert er ihn auf. Und aus Cheesy Michael wurde dann bei uns der käsige Michael. Und mittlerweile machen sogar Firmen, Airlines oder Tankstellen mit, wo man sogar ein käsiger Michael-Brötchen kaufen kann. Also es hat überhaupt keinen Sinn. Es ist einfach nur ein TikTok-Trend, den gerade alle Leute lieben. Bitteschön, Dankeschön.

Hotter. Viertel nach vier haben wir's. Hier auf Absolut Hot. Ich bin Marcel, Freunde. Und egal, wo ihr euch gerade rumtreibt, wir verschönern und versüßen euch die Zeit auf jeden Fall. Jetzt hier im Radio mit Cat's Eye und Animal.

Ich bin Marcel, ihr seid bei Absolut Hot. Und Freunde, change my mind, aber ich werde mich niemals, egal wie krass der Trend ist, ob es ein Food-Trend ist, ein Modetrend oder sonstiges, für irgendeinen Trend eine Stunde in eine Schlange stellen. Ich bin gestern durch die Innenstadt gelaufen, da hat so ein neuer Cookie-Laden aufgemacht und da kriegst du auf den Cookies so ein Topping. Ey, die Leute sind angestanden und da war auch wirklich so Schilder, ab hier nur noch 45 Minuten, ab hier nur noch 15 Minuten und das Ding ging bis 2 Stunden, wo ich mir denke, warum? Wieso macht man sowas? Würde ich niemals machen. Never ever.

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0: Spitznamen, die haben wir alle schon mal bekommen, oder? Egal, in der Schule von unseren Freunden oder. Genauso wie Teddy Swims. Der heißt eigentlich Jayton Colin Dimmesdale. Und wie es zu dem Namen Teddy kam, das hat er mal erklärt.
1: So when I was coming up in church and stuff, my granddad was a Pentecostal pastor and bartending and stuff when I was a kid. I just saying Jayton to people was always like, Jake, Jamie, Jake, you know, so I just got, when I was a little kid, I got coined Teddy because I was just, you know, chunky little teddy bear.
0: Also hier sagt er, sein Opa war Pastor in der Kirche und die Leute wussten teilweise nicht, wie sie ihn nennen sollen. Es gab Jayton, es gab Jayden, es gab James und deswegen haben sie gesagt, naja, er sieht ja irgendwie aus wie ein kleiner, süßer, dicker Teddybär und deswegen haben sie ihm den Namen Teddy gegeben. Finde ich irgendwie süß und wenn man sich den anschaut, ist es auch so ein lieber Typ einfach. Der hat nichts Böses an sich. So ein netter Teddy. Den bekommt jetzt auch hier mit Mr. Know-It-All.

Die Hälfte der Woche ist rum. Ihr seid bei Absolut Hot. Ich bin Marcel. Hi, neuer geiler Hotter. Viertel vor fünf haben wir's und ins Wochenende dürfen wir jetzt schon mal musikalisch starten. Zusammen mit Medusa und Kelly. Das ist Weekend.

ist absolut hot. Marcel hier für euch am Start. Und weil er sagt, ey, ich brauche jetzt gerade irgendwie so ein bisschen Musik, die mich nicht komplett aus den Socken haut, aber nicht einschlafen lässt, dann habe ich The One and Only hier für euch. Angehaucht mit Jazz, wunderschöne Stimme und neu hier auf Absolut Hot. Bruno Mars mit On My Soul, gleich um kurz nach 17 Uhr.

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1: Klugscheißer Wissen Alarm. Es ist 17 Uhr hier auf Absolut Hot. Und jetzt gibt's eine Nummer von James Heiß. Die heißt Serotonin. Und ja, auch ich war sehr lange in der Medizinbranche tätig, Freunde. Das ist nämlich ein wichtiger Botenstoff, also ein Neurotransmitter. Und ja, es ist kurz gesagt unser Glückshormon. Alles, was uns glücklich macht, da schüttet unser Gehirn Serotonin aus. Also, jetzt einfach mal ein bisschen lächeln, glücklich sein und dieser Nummer lauschen.

Thema. Ich habe da eine ganz klare Meinung. Das ist absolut hot. Marcel hier für euch am Start. Und Jana und Marlon aus dem hottesten Morgen Deutschlands, die haben heute Morgen schon mit euch gesprochen, der hottesten Community Deutschlands, und wollten wissen, Standort mit einem Partner teilen. Ja oder nein? Also, dass dein Partner die ganze Zeit weiß, wo du bist. Ich sag ganz klar nein. Für mich ist es auch ein Stück weit Kontrolle und Selbstbestimmung abgeben. Viele von euch hatten aber schon die Meinung, naja, doch im Worst-Case-Fall oder Emergency kann man immer noch wissen, wo der Partner oder Partnerin ist. Wie steht ihr dazu? Meldet euch rein. Eure Meinung ist wichtig. Ich will es unbedingt wissen. Nummer ist die 0160 4800 700.

So, wir haben es 4:15 hier auf Absolut Hot. Ich bin Marcel und mir ist aufgefallen, ich habe heute den ganzen Tag noch nichts gegessen. Kennt ihr so Tage, wo ihr einfach, das kennen bestimmt einige von euch, wo man es einfach vergisst und irgendwann merkt man, was ist da mit meinem Bauch, da ist so ein Löchlein drin. Deswegen, während ihr jetzt ein bisschen der guten Musik hier lauscht bei uns, neuer geiler Hotter, werde ich jetzt mal schauen, was ich in der Küche hier so zusammenkratzen kann.

0160 4800 700. Ich habe gefragt, ihr habt euch reingemeldet. Und zwar wurde es heute schon besprochen in der hottesten Morningshow Deutschlands mit Jana und Marlon. Da wurde nämlich an euch, die hotteste Community, die Frage gestellt. Sollte man den Standort auf dem Handy mit seinem Partner oder der Partnerin teilen? Eileen aus Boppard in Rheinland-Pfalz schreibt hier: Hey Marcel, ich finde es nicht gut. Eine Beziehung sollte auf Vertrauen basieren und nicht darauf, dass man jemand jederzeit kontrollieren kann. So, da hat Ben aus Euten, hoffentlich spreche ich es richtig aus, in Schleswig-Holstein geschrieben: Ich bin dafür, weil es im Alltag einfach praktisch ist. So sehe ich zum Beispiel, ob meine Partnerin noch im Stau steht oder auf dem Heimweg ist. Ja, ich denke mir halt so, dann kann man doch auch kurz anrufen. Also vielleicht bin ich da auch zu veraltet. Meldet euch gerne rein, eure Meinung hier im Studio 0160 4800 700. Die Nummer, die gibt es natürlich auch in unserer kostenlosen Absolut-Radio-App.

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hotter. Das ist absolut hot. Ich bin Marcel und Freunde. Sprachnachrichten schickt man sich gerne hin und her, oder? Glaube ich, das ist eine richtig geile Funktion, ein gutes Feature auf WhatsApp. Aber was nicht geht, und ich weiß nicht, wer das von euch toppen kann, meldet euch rein. Wer das toppen kann, kriegt von mir, keine Ahnung, ein Merchandise-Paket von absolut hot. Ich habe eine Freundin und die hat mir gestern, also nicht eine Freundin, ne, eine Freundin, einfach Kumpelfreundin, die hat mir gestern eine Sprachnachricht von einer Länge von 25 Minuten geschickt. Freunde, das ist keine Sprachnachricht mehr, das ist ein Podcast.

geiler Hotter, das ist absolut hot. Ich bin Marcel, hallöchen und Freunde, jetzt wird's temperamentvoll hier bei uns auf absolut hot mit niemand geringerem als DJ Goya. Michiko heißt die Nummer und es ist so, ja, ich stelle mir das mal vor, als würde man im Club stehen und den Traumtypen oder die Traumfrau seines Lebens anlächeln und man hat so einen flirty Moment. Ich finde, das gibt mir diese Nummer. Bekommt ihr jetzt auch hier auf absolut hot.

0: Hallöchen, Marcel hier für euch am Start auf Absolut Hot, Freunde. Und ich sag's euch, gleich wird hier der Speichel flockig, so viel ist sicher. Es gibt eine fette Nummer von niemand geringerem als Felix Jähn und Cascada. Boy, You Turn Me heißt die Nummer, bekommt ihr um kurz nach 18 Uhr hier in voller Länge auf Absolut Hot.
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8: Na, schau an, wie schnell die Zeit vergeht. Es ist schon 18 Uhr hier auf Absolut Hot. Ich bin Marcel, Freunde. Und Katy Perry, die habe ich jetzt mit Watch It Burn ganz fett auf.

Ich bin ab heute geizig. Alle Geräte werden abgestellt. Marcel hier für euch auf Absolut Hot. Und ich weiß nicht, wie es euch geht, ob ihr schon die Stromrechnung bekommen habt. Ich habe sie neulich bekommen. Und ich glaube, ehrlich gesagt, die haben mir, keine Ahnung, Sonnenlicht, Mondlicht, Straßenlaterne, das Licht des Heiligen Geistes und das Licht am Ende des Tunnels in Rechnung gestellt. Weil wie kann das Ding so krass hoch sein?

Roboter und eine Frau, die die Hüften schwingen kann wie niemand anders. Das ist Shakira. Die bekommt ihr jetzt auch hier um 17:45 hier in der hottesten Playlist zusammen mit Burna Boy und Die Die.

Hallo, Hallöchen, Marcel hier für euch auf Absolut Hot und ich hoffe, ihr habt einen richtig schönen Feierabend oder vielleicht frei, Sommerferien, whatever. Wir begleiten euch hier mit der hottesten Playlist im Radio, egal ob sich das Würstchen auf dem Grill dreht oder schon der nächste Drink auf der Rooftop-Bar eingeschenkt wird. Tyler und Sarah Larsson lassen sich nichts nehmen. She did it again, jetzt hier für euch. Die

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0: Wer macht gerade eine Broken Heart Phase durch oder hat manchmal das Gefühl, er oder sie wird nicht richtig geliebt? Marcel hier für euch auf Absolut Hot und ich kenne das Gefühl auch, ne, als Dauersingle. Und da hat Olivia Rodrigo neulich was in einem Interview gesagt, wo ich wirklich Gänsehaut bekommen habe, weil ich mir dachte, shit, sie hat richtig recht.
1: Perhaps maybe romantic love isn't the forefront of your life right now, but love exists in so many forms. It's in your friendships, it's in strangers, it's in your parents, and I think that, gosh, getting emotional, there is so much love to be shared, and in the world right now, I think we need reminding that it's all around us.
0: Hier sagt sie, vielleicht steht die romantische Liebe aktuell nicht im Vordergrund deines Lebens, aber Liebe existiert in so vielen Formen, ja, in Freundschaften, in deinen Eltern, sogar in fremden Leuten, und deswegen sollten wir vor allem in einer Welt wie heute diese Liebe und diese Emotionen zulassen und nach außen tragen. Ja, die Frau weiß ganz genau, von was sie spricht. So easy to fall in love. Passt ja jetzt wie die Faust aufs Auge. Olivia Dean.

euch schon mal aufgefallen? Oder geht's nur mir so? Das ist absolut hot. Wir haben es 7:15 hier mit mir, Marcel. Und ich habe ein weißes Auto. Und eigentlich ist es immer so, dass wenn ich über die Autobahn bretter, wenn ich hier zum Sender fahre, habe ich danach einen ganzen Tierfriedhof an der Scheibe. Und mittlerweile ist alles sauber. Aber ich glaube, einfach weil es selbst den Tieren zu warm ist und die dadurch aussterben. Oder habe nur ich diese Erfahrung gemacht? Meldet euch gerne mal rein. 0160 4800 700.

Hotta, ihr seid bei Absolut Hot. Ich bin Marcel und Freunde, gleich gibt's den Typ mit den krassesten Wangenknochen, die ich in meinem Leben je gesehen habe. Der sieht aus wie so ein heftiges Model im Gesicht. Die Rede, die ist von Somber. My body isn't ready. Eine ehrliche Botschaft an die Welt da draußen. Dass er nicht so einer ist, der sich von jedem rumkriegen lässt. Ne? Gleich um kurz nach 19 Uhr.

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